warm gemacht. Aber wo bleibt denn Max? Sollte er wortbrüchig werden? Samuel, hilf!

trefflich bedient. Gesegne es, Samuel. Das hat mir warm gemacht. Aber wo bleibt denn Max? Sollte er wortbrüchig werden? Samuel, hilf!